Es war ein Hammerabend mit euch. Auch unsere Spielzeit ist leider mal begrenzt. Leider mal zu Ende. So rum. Vielen, vielen Dank. Es war unser letzter Song. Wir sagen Tschüss und wünschen euch noch ganz viel Spaß mit dem Great Rock Block. Wir möchten uns bei allen bedanken, die dieses Festival möglich gemacht haben. Vielen, vielen Dank bei euch im großen Feld, bei allen Sponsoren und vor allem bei allen Helden.

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